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3: Clearing up this evening, an overnight low of 12. Thursday, increasing cloudiness with showers beginning early in the afternoon. The risk of a thunderstorm, wind gusting out of the east as well, and a high of 27 degrees. Thursday night, showers ending in the evening with a risk of a thunderstorm, then cloudy skies and a low of 16. Clouds continuing Friday with a high of 26. Saturday, a mix of sun and cloud with a high of 27. And Sunday, a mix of sun and cloud, a small chance of showers, and a high of 26 degrees. 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